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0: Cold Floor von der Melday zum Wachwerden an dem 10. Morgen auf unserem Virus, 14. Juli. Schön habt ihr eingeschaltet und stehen wir zusammen auf. Jetzt ist es dann gerade 6.
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0: Mein Lieblingssound momentan.
3: 36 Grad und es wird noch heißer.
0: Vor allem einfach in einer Einzimmerwohnung. Ach Gott, wenn es also schon jetzt um die 20 Grad vor uns ist, wollte ich gar nicht wissen, wie es in unserer Wohnung aussieht. Eine schnell Stoss lüften. So oft das Wort gehört in der letzten Zeit. Und heute gibt es wieder so um die 33 Grad. Swim von BTS lassen wir jetzt ganz gut wachen. Ich bin der Younes Sagara.

0: Wenn ich mal alles zusammenzählen würde, dann komme ich wirklich schnell auf ein paar tausend Stutz. So viel hat er gespart dank SRF Virus.
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0: Na, guten Morgen miteinander. Seit Wochen gibt es ja da wirklich jeden Montag und Dienstag die krassesten Festival-Tickets zu gewinnen. Open Air St. Gallen haben wir durch, Frauenfeld Gurten. Jetzt heute kann man gewinnen. Achtung, 1x2 VIP 3-Tagespass für das neue Festival, das Eichholz-Festival in Gerlafingen. Vom Donnerstag bis zum Samstag könnt ihr dort sein, plus mit inbegriffen und die Übernachtung auf dem Campingplatz. Wer steht denn so auf dem Line-Up von diesem Festival, das es noch nie gegeben hat? Ich bin mal schnell schauen. Ich feiere es. Schule X ist rum. Oder sogar der DJ Antoine. Aus welchem Loch auch immer er jetzt gerade gekommen ist. Und Niklas kennt ihr vielleicht auch. Und dann natürlich noch ganz viel mehr andere spannende Acts zum Entdecken. Gewinnen könnt ihr wie immer. Gegen die 10 gehört ihr da eine Frage zum Kanton, wo das Festival stattfindet. Heute Morgen wäre das also Solothurn. Und die zwei schnellsten Leute, die am 10 die Frage richtig beantworten, die kommen weiter ins Finale am Nachmittag. Ich drücke euch die Daumen. Heute im Pott ein 1x2 VIP 3-Tagespass für das Echholz-Festival in Gerlafingen. Plus eben die Übernachtung auf dem Campingplatz.
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0: Und sie ist dann oben dort am Echholz-Festival. Eileen Alistair. Where's the fun ist das? Guten Morgen.

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0: Giant Rooks, zusammen mit Solan The Wave, hier auf SRF-Virus. Guten Morgen. 6:30 ist es, Zeit zum Rausschauen. Das Wichtigste, was abgeht, das weiss der Michael Wettstein aus dem SRF Newsroom. 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
1: 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Erneut haben die USA Ziele im Iran angegriffen. Der Iran hat seinerseits Vergeltungsschläge auf US-Verbündete in der Golfregion verübt. US-Präsident Donald Trump kündigte an, iranische Häfen wieder blockieren zu wollen. Zudem will Trump künftig eine Gebühr erheben für Schiffe, die unter dem Schutz der USA durch die Meerenge fahren. Die Unterstützerstaaten der Ukraine, die sogenannte Koalition der Willigen, wollen in den nächsten Monaten ein gemeinsames Militärmanöver durchführen. Das kündigte der französische Präsident Emmanuel Macron an. Die Militärmanöver sollen in den Nachbarländern der Ukraine stattfinden. Welche Länder konkret daran teilnehmen, ließ Macron offen. Zur Koalition der Willigen gehören mehr als 35 Staaten. Außerdem wollen Frankreich, Deutschland, Großbritannien und 6 weitere Staaten gemeinsam mit der Ukraine eine Raketenabwehr aufbauen. Ziel sei es, die Verteidigungsfähigkeit Europas zu stärken und bestehende Abwehrsysteme besser zu vernetzen, erklärte Frankreichs Präsident Macron in Paris.
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0: Um die 33 Grad wird es heute, jetzt haben wir es noch selten ein bisschen bewölkt und so um die 20 Grad. Gut zu verwachen mit Mavici. Wake me up.

0: Gravity vom Brent Fires zusammen mit dem Tyler, The Creator. Eine Minute, dann ist es ein Viertel vor sieben. Guten Morgen. Die Schweiz, die landet in internationalen Rankings immer wieder wirklich recht weit vorne. Ausser dann, wenn es ums Freunde finden geht.
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0: Geht auf viele Experten sagen, Job, Top, Landschaft, traumhaft, aber einen Anschluss finden, eher schwierig. Genau um das geht in der neuesten SRF Impact Reportage. Einsam als Expert sind Schweizer unfreundlich. Der Livio Garlind hat unter anderem den tschechischen KI-Forscher Michael begleitet. Seit eineinhalb Jahren lebt er in der Schweiz, redet Deutsch, versucht sogar Schweizerdeutsch zu lernen und trotzdem fehlt ihm so ein bisschen der Kontakt zu uns.
2: Die Berge, die Natur, das ist mega schön. Also Zeit verbringen im Zentrum oder bei China-Wiese, das liebe ich.
3: Uns gefällt es halt wirklich super gut. Aber wir fragen uns beide, ob wir bleiben sollen, weil halt so viele wieder gehen.
0: Und also der deutsche Experte Max, er ist der Mitbewohner von Michael und erlebt Ähnliches. Für ihn sind wir so ein oft zurückhaltend.
4: Ich glaube, die Leute sind teilweise schon auch ein bisschen kälter. Nicht so warm empfangen. Das ist so, die Schweizer sind ein bisschen unter sich. Also wir sind quasi im gleichen Raum an der Uni, aber die Gruppen durchmischen sich nicht.
3: Ich glaube auch nicht, dass es nur an den Schweizern liegt. Das ist jetzt, weil die Schweizer böse sind. Ich glaube, in Deutschland kann es dir genauso gehen. Ja. Aber ich glaube, dass es schon andere Kulturen oder Länder gibt, bei denen es anders ist.
0: Sind wir Schweizer und Schweizerinnen also wirklich so unfreundlich oder braucht es da einfach ein bisschen mehr Zeit, bis man Teil von einem Freundeskreis wird? 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

0: Coronavirus. Wünsche dir, haben wir gehört. Es ist jetzt Punkt 7.
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0: Na, heute gibt es endlich mal wieder keine Matchpause wie gestern. Am 9. spielt dann Frankreich gegen Spanien im Halbfinale. Dafür gibt es aber einen Tag Festivalpause nach dem Frauenfeld. Da sind wir so langsam wieder in einer neuen Energy, ready für eine Gusche.
2: Aua! 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
3: Aua!
0: Es startet morgen ein Gurtenfestival und bis noch gestern hat man auf Virus die allerletzten VIP-Tickets gewinnen. Am Donnerstagabend dann auf der Hauptbühne die Lord. Da hören wir sie jetzt mit Royals und sind dann ja mehr als ready für das wieder das geilste Festival vom Jahr.
2: Weil wir die Bahn einfach lieben.

0: Musik aus dem Berner Oberland. Truman Show von der Elira haben wir da gehört. 2 Minuten, dann ist es 6:45. Und wenn man sie hört, ja, dann geht das Herz auf, reisst einem auch irgendwie gerade ein bisschen mit.
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0: Sundays auf SRF Virus. Unser Motto am Sonntagmorgen. Einfach entspannt in den Tag schalten.
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0: Die Musik dazu ist genauso wie der Tag sein sollte. Verträumt und gemütlich.

0: noch 4 Spiele und dann war's das mit der Fußballweltmeisterschaft 2026. Dai Dai, Shakira und Burna Boy, 7:30 Uhr, guten Morgen. Jetzt gibt's noch ein Update von Michael Wettstein aus dem SRF Newsroom.
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2: Erneut haben die USA Ziele im Iran angegriffen. Der Iran hat seinerseits Vergeltungsschläge auf US-Verbündete in der Golfregion verübt. US-Präsident Donald Trump kündigte an, iranische Häfen wieder blockieren zu wollen. Zudem will Trump künftig eine Gebühr erheben für Schiffe, die unter dem Schutz der USA durch die Meerenge fahren. Die Unterstützerstaaten der Ukraine, die sogenannte Koalition der Willigen, wollen in den nächsten Monaten ein gemeinsames Militärmanöver durchführen. Das kündigte der französische Präsident Emmanuel Macron an. Die Militärmanöver sollen in den Nachbarländern der Ukraine stattfinden. Welche Länder konkret daran teilnehmen, ließ Macron offen. Zur Koalition der Willigen gehören mehr als 35 Staaten. Außerdem wollen Frankreich, Deutschland, Großbritannien und 6 weitere Staaten gemeinsam mit der Ukraine einen Raketenabwehr aufbauen. Ziel sei es, die Verteidigungsfähigkeit Europas zu stärken und bestehende Abwehrsysteme besser zu vernetzen, erklärte Frankreichs Präsident Emmanuel Macron in Paris.
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0: Gleich wieder Zeit zum Abräumen. Ein Gutschein fürs Velo kann man auf Virus nach 3 Songs im Krüsimusik gewinnen, wenn ihr erkennt, welchen Song wir heute Morgen suchen. Und am schnellsten die richtige Antwort auf WhatsApp 079 909 13 33 geschickt. Dann gibt es 50 Franken Gutschein.

0: hören von diesem Song, kommen mir irgendwie immer wieder alle Erinnerungen auf von Sachen, die ich Beziehungen verkackt habe. Halt wirklich way too self-aware. Temper City, guten Dienstag Morgen zusammen. Genau herhören, es gibt wieder etwas zu gewinnen.
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0: Die schnellste Person, die herausfindet, wie das Lied heisst oder von wem es kommt und die richtige Antwort auf WhatsApp schickt auf 079 909 13 33 gewinnt 50 Franken Gutschein für Velozubehör. Und heute suchen wir den da, so wird es tönen, wenn es Queen singt.

0: Kästner, I took a pill, in Elisa. Vierte vor acht ist es. Und obwohl es heute ein bisschen schwieriger war, habt ihr es herausgefunden.
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0: Diesen Song haben wir gesucht.
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0: Queen singt da.

0: Golden von Hunter X. Das ist eine K-Pop-Girl-Group. Für die, die sie nicht kennt haben. Dank Social Media sind die richtig durch die Decke gegangen und am schnellsten herausgefunden hat, dass heute Morgen Dennis aus dem Thurgau. Morgen.
1: Guten Morgen.
0: Hast du schon Sommerferien, oder?
1: Hey, heute ist mein letzter Arbeitstag.
0: Oh, geil.
1: Ja.
0: Dann freust du dich sicher auf fest, ja.
1: Ja, da freue ich mich jetzt, ja.
0: Hey, und heute Abend startet ja das Halbfinale der Fußball-Weltmeisterschaft. Am Sonntag ist dann das grosse Finale. Wie fest traurig bist du jetzt, dass die WM bald schon wieder fertig ist?
1: Eigentlich gar nicht so traurig. Also nein, es ist cool, so ab und zu mal reinschauen, aber ich bin da gar nicht so der Fußballfan und ja, ich schaue die Schweiz aus, aber ja, genau.
0: Das heisst, spielt für dich auch heute Abend einfach keine Rolle, ob Frankreich oder Spanien gewinnt?
1: Nein, eigentlich spielt es nicht so eine Rolle, aber ich würde jetzt mal so sagen, ich hoffe, Spanien gewinnt.
0: Was würdest du jetzt tippen, wenn du einfach so schnell raten tust?
1: 2-1.
0: 2-1 Spanien.
1: Vielleicht, keine Ahnung.
0: Und was denkst du, wer gewinnt WM? England, Spanien, Frankreich oder Argentinien?
1: Sag ich auch mal Spanien in dem Fall.
0: Viva España in dem Fall, oder so.
1: Ja.
0: Hey, dann genießt den Morgen und dann gute letzte Arbeitstag und schöne Ferien.
1: Ja, merci vielmals.
0: Viel Spaß mit dem Gutschein. Danke. Ciao, Dennis. Und die nächste Chance im Krüsi-Musik, die gibt es dann schon morgen wieder um die 20 vor 8. Das ist Hunter X. Golden.

0: Musik aus Zürich, der DJ Gil Glaze zusammen mit der Naomi Laren, A Lifetime. Hier auf SRF Virus, der 10. Morgen, 14. Juli. Ist noch ein bisschen bewölkt von außen, gleich aber so um die 20, 22 Grad. Und es wird heute bis zu 33 Grad.
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0: Die gibt es in der nächsten halben Stunde. The Feeling von Steve Lacey. Ellie Goulding mit Black Prada Dress. Und Schweizer Musik. Joya Marlene. I Think I'm in Love. Gutes Aufstehen auf SRF Virus. Das ist Dracula von Tame Impala. Mein Name ist Younes.

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0: Go, go, go! Joshua Smith, 4:08 Uhr, guten Morgen. Bei Ihnen, da steht wirklich nicht die Band im Vordergrund, sondern die Musik, Ihre Instrumente, die Sie brauchen. Jungle. Englische Neo-Soul-Band aus London. So gechillter Sound, sage ich ehrlich. Und das fix so ein Grund für ihren Erfolg, sagt unser Musiknerd Timo Meier.
1: Ich sage Bongos. Es sind einfach die Bongos.
0: Sie beherrscht aber natürlich noch ganz viele weitere Instrumente.
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0: Ich habe also live gesehen am Gurtenfestival 2024. Wirklich eine Hammer-Show gewesen, auch wenn ich leider eine Panikattacke hatte. Richtig random. Aber ja, wenn man von Festival zu Festival geht, wie ich damals, es hat sogar extra so ganz viel Rauch auf der Bühne gegeben, dass man die Leute von der Band wirklich nicht sieht, sondern sich einfach nur auf die Musik konzentrieren und die Instrumente.
1: Nein, man muss auch sagen, wenn man Jungle Live geht, schauen, man kann gar nicht anders. Es sind so viele Leute auf der Bühne, es werden so viele Instrumente gespielt und die ganze Band ist einfach so wahnsinnig gut in dem. Nur Vibes. Tut mir einfach leid, hast du den Panikattacken-Moment gehabt?
0: Ja, mir tut es wirklich leid. Ihr neuesten Song, Someday, Somewhere, das ist Jungle.

0: Somewhere. Die neue Single von Jungle, die Band aus London. Und alle, die sie schon mal live gesehen haben, die wissen, Jungle-Shows, die sind einfach legendär.
1: Hey, es ist eigentlich ein Trio. Das ist eine Sängerin, Bassist und ein anderer Instrumentalist. Und die produzieren das eigentlich. Und basically, wenn sie auf Tour gehen, dann läuten sie alle ihren Buddies an und haben eine riesen fette Party auf der Bühne.
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0: Es ist 8:30 Uhr. Zeit, um zu schauen, was so auf der Welt abgeht. Das checken wir mit Michael Wettstein aus dem SRF Newsroom. Virus.
1: 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Die dritte Nacht in Folge haben die USA Ziele im Iran angegriffen. Der Iran hat seinerseits Vergeltungsschläge auf US-Verbündete in der Golfregion verübt. US-Präsident Donald Trump kündigte an, iranische Häfen wieder blockieren zu wollen. Zudem will Trump künftig eine Gebühr erheben für Schiffe, die unter dem Schutz der USA durch die Meerenge fahren. Die Wettbewerbskommission WEKO hat eine Untersuchung gegen Google gestartet. Der Grund, wer sich hierzulande ein Android-Gerät kauft, also etwa ein Smartphone, und es neu einrichtet, kann nicht mehr auswählen, welche Suchmaschine oder welchen Browser er oder sie verwenden will. Google ist automatisch als Standardbrowser festgelegt. Die Unterstützerstaaten der Ukraine, die sogenannte Koalition der Willigen, wollen in den nächsten Monaten ein gemeinsames Militärmanöver durchführen. Das kündigte der französische Präsident Emmanuel Macron an. Die Militärmanöver sollen in den Nachbarländern der Ukraine stattfinden. Welche Länder konkret daran teilnehmen, ließ Macron offen.
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0: Mit den Hits von heute Morgen starten wir in den Dienstagmorgen.

0: Schon gleich kann man die Schweizer Artists live sehen. Julix, oder Eileen Alistair. Vom 22. bis 25. Juli ist das Echo Festival in Gerlafingen und heute gibt es Tickets zum Gewinnen.
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0: Ein 1x2 VIP 3-Tages-Pass plus Übernachtung auf dem Campingplatz könnt ihr gewinnen hier heute auf Virus. Wie immer um die 10 Uhr gehört ihr hier eine Frage zum Kanton, wo das Festival stattfindet. Das wäre heute also der Kanton Solothurn. Und die zwei schnellsten mit der richtigen Antwort auf WhatsApp auf 079 909 13 33. Die gewinnen die Tickets. Also, jemand von denen könnte mich schon mal ready machen für am 10.
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0: So What von der Schweizer Musikerin Ladina. Am 29. August gibt sie dann noch ein Konzert im Dorffest Ottelfingen. Ist der erste Morgen auf Virus, jetzt ist es 9 Uhr.
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0: Hitbell! Seit es dir wieder unsere Playlist bestimmt und seit es Musik gibt, gibt es ja auch wirklich jedes Jahr Sommerhits. Und statt die aktuellsten haben wir gedacht, geben wir uns heute Morgen einfach mal so ein bisschen die alten Bangers, Isabelle.
2: Diese Sommer-Bangers habe ich als Kind immer auf und ab gelost. Und zwar haben wir das erste Danza Kuduro von Don Omar.
0: Boah. Kannst du tanzen?
2: Nein. Kannst du tonen?
0: So halb. Es ist, glaube ich, so irgendwie eins, zwei führen, dann hingern, und dann wieder führen, und dann Seiten, und dann.
2: Oder wir können hier zum anderen tanzen. I Sell Chipego von Michel Tello.
3: Nossa, nossa.
0: Oh mein Gott, das Lied, das habe ich fast vergessen schon.
2: Ja, what the fuck, schon so lange her.
0: Ja. Ihr entscheidet, welches wollt ihr hören, das 1 für Danza Kuduro oder das 2 für ISL Chipego auf WhatsApp schicken auf 079 909 13 33.
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0: Leila, the one that got away. Und wir stecken uns mit im Hit Battle.
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0: Heute die geilsten Sommerhits, die es einfach gegeben hat. Don Omar mit Danza Kuduro.

0: Isabel, how it looks like. Wie gesagt, aktuell ist das. Ist das jetzt richtig
1: Englisch? Nein.
0: Oh mein Gott.
1: How does it look like?
0: How does it look like?
1: Oder how is it looking? Ja, yeah, anyways.
0: Englisch Unterricht. Danke. Dafür gebe ich dir mal Spanisch Unterricht.
1: Ja, ist gut. Machen wir im Gegenzug.
0: Wie sieht der aktuelle
1: Stand aus? Im Moment ist gerade Gleichstand. Also das heisst, wenn ihr wollt, dass euer Liebling gewinnt, dann müsst ihr euch jetzt fett anstrengen und unbedingt schreiben.
0: Also ihr könnt immer noch schicken, das 1 für Danza Coluro oder das 2 für 1 Selci Bego. Oh, und da ist gerade etwas reingekommen.
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0: und the fight is over.
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0: Bisu, die zwei haben wir gehabt.
3: Nossa, nossa.
0: I Selci Pego von Michel Tello.

0: Danzaku Duro vom Donomar. Und ich glaube, es wird Zeit, dass wir jetzt die nächsten 3 Minuten wieder den Tanz lernen. Isabel.
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0: Donomar mit Danzaku Duro. Zusammen mit Lucenzo ist das.

0: From Down Here zu zum Wachwerden. Der zweite Morgen mit Virus und es ist schon wieder Zeit, um zu schauen, was so auf der Welt abgeht. Das Wichtigste wissen Sie aus dem SRF Newsroom.
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2: Die Nachrichten von SRF um 9:30 mit Michael Wettstein. Erneut hat das US-Militär Ziele im Iran angegriffen. Iranische Medien melden etwa Explosionen an der Südküste des Landes. Das zuständige US-Regionalkommando teilte mit, die erneuten Angriffe sollen verhindern, dass der Iran Zivilisten und Handelsschiffe in der Straße von Hormuz attackieren kann. US-Präsident Donald Trump sagte zudem, die USA würden künftig eine Gebühr erheben für Schiffe, die unter dem Schutz der USA durch die Meerenge fahren. Diese Gebühr soll 20% des Warenwerts betragen. Damit weiche Trump von der bisherigen US-Haltung ab, sagt Auslandredaktor Philipp Scholkmann.
3: Eine solche Gebühr stünde im Widerspruch zur bisherigen US-Politik. Die Linie in Washington war immer, dass die Durchfahrt durch dieses Nadelöhr für den Welthandel kostenlos sein müsse. Dass Iran da für Gebühren erheben wolle, stehe im Widerspruch zum internationalen Recht. Der iranische Außenminister Araghchi reagierte ironisch auf die Ankündigung Trumps. 20% sei sehr viel. Iran wolle fair sein und weniger verlangen.
2: Sagt Auslandredaktor Philipp Scholkmann. US-Präsident Trump hat auch noch angekündigt, iranische Häfen wieder blockieren zu wollen. Kein Schiff, das den Iran ansteuere oder von dort ablege, dürfe die Straße von Hormuz passieren, sagt er. In die Schweiz. Wer sich hierzulande ein Android-Gerät kauft, also etwa ein Smartphone, und es neu einrichtet, kann in der Schweiz nicht mehr auswählen, welche Suchmaschine oder welchen Webbrowser er oder sie verwenden will. Heißt, Google ist automatisch als Standardbrowser festgelegt. Die Wettbewerbskommission WEKO hat deshalb nun eine Untersuchung gestartet. Die Abschaffung des sogenannten Choice Screens könnte die Wettbewerbsmöglichkeiten von anderen Suchmaschinenanbietern beeinträchtigen, so die WEKO. Außerdem führe das zu einer Ungleichbehandlung von Nutzenden in der Schweiz gegenüber jenen im europäischen Wirtschaftsraum, wo die Nutzenden ihre Webbrowser bei der Ersteinrichtung auswählen könnten.
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0: Wir haben es lustig heute Morgen im Virusstudio, gell Isabel?
4: Ja, ich habe dich angeschaut und du fast schon lachen.
0: Es ist wie so der Moment früher in der Schule, wenn man hat müssen ernst bleiben musste und genau dann ist es einfach nicht gegangen.
4: Ja, und dann schaust du mich an und ich schaue dich an und wir können einfach nicht aufhören.
0: Die Hits von heute Morgen, die sind auch ein bisschen schon dran. Der Kygo, Firestone.

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0: zu schnell die ganzen Bad Vibes weggeschickt. Taylor Swift. Jetzt ist gerade 4:15 Zeit für Good News.
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0: Er übernimmt Social Media komplett. Der norwegische Fußballstar Haaland, bei dir sicher auch überall auf der For You Page, Isabel.
2: Die ganze Zeit seine blonden Haare, seine Postur, wie er läuft, alles.
0: Ja, und er ist längst nicht mehr einfach ein Goal-Getter, sondern so wie es aussieht, jetzt so ein Namensgeber. Allein, jetzt musst du hören, allein zu Peru. Und Peru war ja nicht mal an der WM dabei dieses Jahr.
2: Ja.
0: Allein dort sind schon über 468 Babys nach ihm benannt worden.
2: 468!
0: Und sogar 91 davon haben den kompletten Namen angenommen. Also die heissen jetzt einfach so Erling Haaland.
2: Was? Kannst du dir vorstellen, warum? Oder ist das einfach so ein Klischee?
0: Das habe ich dir jetzt gerade fragen. Wieso hat er so einen Hype von Musik, Fußball, jetzt sogar Namen? Ich habe das Gefühl, er ist so beliebt gerade.
2: Seine Personality wahrscheinlich, oder? Mm. Er kommt recht sympathisch über, habe ich das Gefühl.
0: Stell dir mal vor, dann so in ein paar Jahren, der erste Schultag so, Haaland, ja, welle. Solange die Babys nicht Afar heissen.
2: Ist ja vor allem sein Nachname eigentlich, oder nicht?
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Für alle die mit ein bisschen Kater, die gerade im Brunch vorbereitet sind oder die, die sich einfach nochmal umdrehen wollen. Bei uns gibt es den passenden Sound dazu.

0: Take My Time von der Alina Amouri. Dienstag, 14. Juli auf Virus sind wir voll im Sommermood angekommen. Vielleicht ein paar Jahre auch schon die Ferien am Geniessen oder noch die letzte Woche am Arbeiten. SRF Virus ist um, jetzt ist es 10 Uhr.
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0: Zähne heisst immer wieder Zeit, um etwas zu gewinnen. Es ist wirklich crazy. Das Gefühl, momentan haben wir einfach nur Gewinnspiele auf SRF Virus. Heute in unserer grossen Festival-Ticket-Verlosung. Einmal zwei VIP 3-Tages-Pass für das neue Festival, das es dieses Jahr das allererste Mal gibt, ein Holzfestival in Gerlafingen mit Übernachtung auf dem Campingplatz. Ich würde sagen, let's go! Und zwar hat meine Produzentin Isabel unsere grosse Frage ready, wo zwei von euch ins Finale schießt.
2: Ihr müsst die Frage beantworten, die ich jetzt gerade vorlese, über Kanton Solothurn. Mhm. Wie heisst die höchste Erhebung im Kanton Solothurn? A. Hasemat, B. Fuchsbühl, C. Hoher Kasten.
0: Hochkasten.
2: Hochkasten!
0: 079-909-1333. Auf diese Nummer könnt ihr die richtige Antwort durchgeben. Ist es A. Hasemat, B. Fuchsbühl oder C. Hoher Kasten? Schickt es jetzt und mit ein bisschen Glück gehört der VIP-Pass euch.
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0: Und wir haben unsere zwei Finalisten gefunden.
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0: Morgen zusammen. Da kann man heute VIP-Tickets für das Eichholz-Festival gewinnen. Und die Frage, die ich ins Finale gebracht habe, war, wie heisst die höchste Erhebung im Kanton Solothurn? A. Hasematt, B. Fuchsbühl, C. Hohe Kasten. Und die Antwort A. Hasematt war richtig. Heute Morgen waren der Noah und der Philipp am schnellsten. Und ich habe ihn dann kurz angerufen und... Beim Noah habe ich mich wirklich schnell am Studiopult festhalten. Also die Story ist einfach so geil.
2: Gut, selber.
0: Oh gut, danke. Hast du schon Sommerferien oder noch nicht?
2: Nein, ich bin noch am Arbeiten.
0: Bist du noch am Arbeiten? Wann geht Ferien für dich los?
2: Nächste Woche habe ich Ferien.
0: Nächste Woche?
2: Eine Woche, ja.
0: Chillig. Hey, du hast geschrieben, ich weiss es um mich nicht, aber du hast es gewusst. A war richtig, gratuliere, du hast dein Finale geschafft. Toll.
2: Oh wow, danke vielmals. Das hat jetzt nicht erwartet.
0: Hat das noch geklappt?
2: Ja, mal.
0: Jetzt möchtest du an das Eichholz-Festival. Von wo hast du von dem schon gehört?
2: Nee, das ist das erste Mal, als ich von dem gehört habe. Das ist spannend. Eigentlich wollte ich mich auch für das Gurten wollen. Und da sind eben meine Brüder letzte Woche Tickets ergattern können. Der Henry und Joel.
0: Ah, oh, was? Oh, oh mein Gott, warte schnell.
2: Jetzt habe ich es mal probiert. Ja.
0: Nein, warte schnell. Bist du der Bruder vom Joel und vom Henry?
2: Ja, genau. Genau die.
0: Ich kann ja nicht mehr. Das ist eine ganze Mafia-Bande.
2: Nee, mal.
0: So geil. Ja, genau, deine Geschwister die haben die VIP-Tickets für das Gurtenfestival
2: genau,
0: gewonnen.
2: Ja.
0: Und du gehst als Eichholz. Nimmst du jemanden mit von deinen Brüdern, wenn du gewinnen
2: willst? Ja, das sehen wir dann noch. Sehr wahrscheinlich schon. Das wird es dann auch ergeben.
0: Das ist gerade pure Iconic. Einfach, ich liebe es. Die ganze Familie da auf Virus am Abraumen. Und dann habe ich noch am Philipp angerufen.
3: Ja, sorry, Junis.
0: Hoi, wer ist da dran? Ich sehe nur Icarus.
3: Ja, das ist Philipp, hoi.
0: Hoi, Philipp. Ist das dein Nachname oder so dein Spitzname?
3: Was?
0: Icarus.
3: Icarus?
0: Ja.
3: Spitzname, ja.
0: Spitzname. Geiler Spitzname. Wie kommt man von Philipp auf Icarus?
3: Kennst du Berlin Calling, den Film?
0: Ah! Geil. Gratuliere.
3: Dankeschön.
0: Das Eichholz-Festival. Wieso möchtest du an ein Festival, das es noch nie gegeben hat?
3: Hey, keine Ahnung. Also ich habe gar nicht gehört, um was es geht. Ich habe nur gehört, Kanton Solothurn, an diesem Kanton Solothurn. Und dann habe ich mit meinem Arbeitskollegen schnell geschaut, welches das der höchste Berg ist. Und ich dachte, das schreibe ich mal.
0: Fair, wenn daheim etwas abgeht, dann will man mit dabei sein, oder?
3: Genau.
0: Der Noah und der Philipp sind im Finale heute und jetzt müssen beide einfach sich noch gute Argumente überlegen, wieso sie die Tickets verdient hätten. Schlussendlich entscheidet nämlich dir da draussen. Ab der 2 kann man für sie voten.
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0: Where to find me, der Romy Wave da auf Virus. Es ist Zeit zum Rausschauen. 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
1: 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Die Nachrichten von SRF um 10:30 mit Michael Wettstein. Die Wettbewerbskommission WEKO hat eine Untersuchung gegen Google gestartet. Denn Google habe in der Schweiz vor kurzem die Funktion des sogenannten Choice Screen abgeschafft, schreibt die WEKO. Dieser ermöglicht bei der Ersteinrichtung eines neuen Android-Geräts die Auswahl einer Standardsuchmaschine. Mit der Abschaffung dieses Choice Screens ist Google zum automatisch als Standardbrowser festgelegt. Die WEKO sagt, die Abschaffung der Auswahlmöglichkeit könnte die Wettbewerbsmöglichkeiten von anderen Suchmaschinenanbietern beeinträchtigen. Zudem führe dies zu einer Ungleichbehandlung von Nutzenden in der Schweiz gegenüber jenen im europäischen Wirtschaftsraum. Dort können Nutzende ihren Webbrowser bei der Ersteinrichtung auswählen. Die USA haben bislang 81 Milliarden Dollar an Zöllen an Unternehmen zurückbezahlt, wie das Finanzministerium bekannt gab. Hintergrund ist ein Entscheid des obersten US-Gerichts vom Februar. Der Supreme Court hatte entschieden, dass Präsident Donald Trump bei einem Großteil der von ihm verhängten Zölle seine Zuständigkeiten überschritten hatte. Viele Firmen beantragten anschließend eine Rückzahlung der Zölle. Der US-Präsident wollte mit den Zöllen unter anderem erreichen, dass Unternehmen wieder vermehrt in den USA produzieren. Außerdem setzte er sie als geopolitisches Druckmittel ein. Zu weiteren Meldungen in der Übersicht. In Süditalien hat es einen groß angelegten Einsatz gegen die Mafia gegeben. 79 Personen wurden festgenommen. Die Aktion richtete sich gegen mehrere einflussreiche Ndrangheta-Clans, wie die Staatsanwaltschaft mitteilte. Den Beschuldigten werden unter anderem Mafia-Zugehörigkeit vorgeworfen, aber auch Drogenhandel, Erpressung, Raub sowie unerlaubter Besitz von Schusswaffen. Und nach dem Brand in einer Bar in der thailändischen Hauptstadt Bangkok ist die Zahl der Toten auf 30 gestiegen, das berichten lokale Medien. Die Brandursache ist nicht abschließend geklärt. Nach ersten Erkenntnissen dürfte aber ein Kurzschluss das Feuer verursacht haben, heißt es von den Behörden. Ermittelt wird unter anderem wegen Verstößen gegen Brandschutzauflagen. So sollen etwa Fluchtwege in der Bar blockiert gewesen und leicht brennbares Material verbaut worden sein.
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0: man auch am meisten in der Schule kann, hey, der Bruno Mars, I just might, ist das gewesen. Eine Minute ist es 10 vor 11. Guten Morgen. Neue Stadt, neuer Job, neues Leben. Und trotzdem fühlt man sich manchmal ziemlich allein. Genau das Gefühl kennen viele Experts in der Schweiz. Laut Umfragen gehört die Schweiz nämlich zu den Ländern, in denen es besonders schwierig ist, neue Friends zu finden. Der SRF Impact Host Livio Carlin der hat mit der Expert-Influencerin Christina über das geredet. Sie organisiert Events, damit internationale Menschen überhaupt die Chance haben, neue Leute kennenzulernen.
1: When I started posting content on TikTok and on Instagram, I got a lot of messages from people saying, hey, how did you meet people? It's so hard for me. How do you have friends in Zurich? I was like, man, like, I'm a very extroverted person, a social butterfly. It was even hard for me.
0: Und der Liebe hat auch wissen, was sich Experts von uns Schweizer und Schweizerinnen so wünschen.
2: Eigentlich alle, die ich getroffen habe, die haben jetzt nicht irgendwie mit dem Finger auf die Schweizer gezeigt und gesagt, hey, ihr müsst da so sein. Es sind viele auch so, hey, wir können beide können Sachen ein bisschen besser machen, aber ich habe schon das Gefühl, wir Schweizer könnten ein bisschen offener sein, wenn es darum geht, neue Leute auch kennenzulernen oder auch unser Leben zu lassen. Dort sind wir schon manchmal sehr, wie soll ich sagen, verknurzt. Also ich meine, wenn jetzt jemand würde kommen würde, den du nicht kennst, redet vielleicht auch nicht deine Sprache und sagt, darf ich, wenn wir mal abmachen, dass wir so, nein, ist gut, danke, ich habe schon meine 10 Freunde seit dem Kindergarten. Und dort könnten wir wahrscheinlich schon ein bisschen auftun.
0: Vielleicht lenkt ja manchmal schon nur eine Einladung zum Feierabendbier oder ein «Komm doch mit uns mit». Die ganze Reportage «Einsam als Expat sind Schweizer unfreundlich» gibt es bei YouTube, bei SRF Impact oder in der SRF Play App.
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0: auf dem Weg. Bei mein, es ist 11 Uhr, guten Morgen.
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0: Die Tage gibt es in der nächsten halben Stunde. Musik aus der Schweiz, The Usually Modest, Insecure. Der Song, der heute Morgen im Hit-Battle gewonnen hat, am 9. Danza Kuduro vom Don Omar. Für alle, die es verpasst haben, können also gleich noch mal ein bisschen abgehen. Und die Hits von heute Morgen hate that I made you love me, Ariana Grande. Gibt's alles da in der nächsten halben Stunde. Mein Name ist Younes Sagara, das ist der Apache mit Roller. Sweet.

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1: Die Nachrichten von SRF um 11:30 mit Michael Wettstein. Die meisten Schweizerinnen und Schweizer sind optimistisch, trotz Krisen und steigenden Kosten. Eine neue Umfrage des Forschungsinstituts Sotomo zeigt, 80% der Befragten blicken zuversichtlich auf das nächste Jahr. Zuversicht schöpfen die Menschen vor allem aus ihrem sozialen Umfeld, seien das Freundschaften oder Familie. Besonders zuversichtlich sind laut der Umfrage Personen über 65 und solche mit hohem Einkommen. Zudem war der Optimismus in der Deutschschweiz etwas höher als in der Romandie. Als konkrete Lebensziele nannten die Befragten am häufigsten, dass sie gesund, alt werden wollen, aber auch eine Familie gründen oder finanzielle Wohlstand erreichen. Die Umfrage hat Sotomo im Auftrag der Versicherung Helvetia durchgeführt und dafür fast 1900 Personen befragt. Weiter mit zwei Wirtschaftsmeldungen. Die USA haben bislang 81 Milliarden Dollar an Zöllen an Unternehmen zurückbezahlt, wie das Finanzministerium bekannt gab. Hintergrund ist ein Entscheid des obersten US-Gerichts vom Februar. Der Supreme Court hatte entschieden, dass Präsident Donald Trump bei einem Großteil der von ihm verhängten Zölle seine Zuständigkeiten überschritten hatte. Viele Firmen beantragten anschließend eine Rückzahlung der Zölle. China hat im Juni deutlich mehr exportiert als von Fachleuten erwartet. Die Exporte wuchsen um 27% verglichen mit vor einem Jahr. Das liege an einer hohen Nachfrage im KI-Bereich, schreiben die chinesischen Behörden. Und erstmals hat China in einem Monat mehr als 1 Million Autos exportiert. Eine Meldung vom Sport. Der frühere Goalie der Schweizer Fußballnationalmannschaft, Jan Sommer, hat einen neuen Arbeitgeber. Er wechselt von Inter Mailand zum FC Brügge in Belgien. Der 37-Jährige hat einen Vertrag bis 2029 unterschrieben, wie der belgische Meister mitteilt. Sommer spielte zuletzt 3 Saisons in Mailand. Er gewann in dieser Zeit unter anderem 2 italienische Meistertitel und stand im Finale der Champions League.
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0: Es ist 12 Uhr.
1: Gute Wünsche jetzt SRF Virus. Um die 33 Grad geht es heute am Nachmittag. Ab und zu ist es bewölkt und ab und zu scheint die Sonne. Ein Mix aus beidem. Heiß ist es auf jeden Fall. Wegen dem auch heute Stay Hydrated. Schönen Nachmittag.
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1: Sommerferien stehen vor der Tür und vielleicht möchte man ja mal so ein bisschen sein Velo upgraden. Auf SRF Virus kann man es gratis. Unser Morgenshow-Game, die erste Person, die herausfindet, welchen Song wir suchen, gewinnt momentan 50 Franken Gutschein für Velozubehör. Und heute Morgen hat es so getan.
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1: Wenn es Queens wird singen. Original ist es aber von Hunter X. Golden, a K-Pop Girl Group, wo dank Social Media recht viral gegangen ist. Und am schnellsten herausgefunden hat das heute Morgen Dennis aus Thurgau. Ich habe ihn dann kurz angerufen.
3: Guten Morgen.
1: Hast du schon Sommerferien, oder?
3: Hey, heute ist mein letzter Arbeitstag.
1: Oh, geil.
3: Ja. Ja.
1: Dann freust du dich sicher auf fest. Ja,
3: ja, da freue ich mich jetzt, ja.
1: Hey, und heute Abend startet ja das Halbfinale der Fußball-Weltmeisterschaft. Am Sonntag ist dann das grosse Finale. Wie fest traurig bist du jetzt, dass die WM bald schon wieder fertig ist?
3: Eigentlich gar nicht so traurig. Also nein, es ist cool, so ab und zu mal reinschauen, aber ich bin da gar nicht so der Fußballfan. Und ja, ich schaue die Schweiz aus, aber ja, genau.
1: Das heisst, spielt es für dich auch heute Abend einfach keine Rolle, ob Frankreich oder Spanien gewinnt?
3: Nein, eigentlich spielt es nicht so eine Rolle, aber ich würde jetzt mal so sagen, ich hoffe, Spanien gewinnt.
1: Was würdest du jetzt tippen, wenn du einfach so schnell raten tust?
3: 2-1.
1: 2-1 Spanien?
3: Vielleicht, keine Ahnung.
1: Und was denkst du, wer gewinnt WM? England, Spanien, Frankreich oder Argentinien?
3: Na, das sage ich auch mal Spanien in dem Fall.
1: Viva España in dem Fall, oder so?
3: Ja.
1: Die nächste Chance, um im Krüsi-Musik abzuräumen, gibt es dann morgen wieder um die 20 vor 8.
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1: Er übernimmt Social Media komplett. Der norwegische Fußballstar Haaland, bei dir sicher auch überall auf der For You Page, Isabel.
2: Die ganze Zeit, seine blonden Haare, seine Postur, wie er läuft, alles.
1: Ja, und er ist längst nicht mehr einfach ein Goalgetter, sondern so wie es aussieht, jetzt so ein Namensgeber. Allein, jetzt musst du hören, allein zu Peru. Und Peru war ja nicht mal an der WM dabei dieses Jahr.
2: Ja.
1: Allein dort sind schon über 468 Babys nach ihm benannt worden.
2: 468!
1: Und sogar 91 davon haben den kompletten Namen angenommen. Also die heissen jetzt einfach so Erling Haaland.
2: Was? Kannst du dir vorstellen, warum? Oder ist das echt so ein Klischee?
1: Das habe ich dir jetzt gerade fragen. Wieso hat er so einen Hype von Musik, Fußball, jetzt sogar Namen? Ich habe das Gefühl, er ist so beliebt gerade.
2: Seine Personality wahrscheinlich, oder? Mm. Er kommt recht sympathisch über, habe ich das Gefühl.
1: Stell dir mal vor, dann so in ein paar Jahren, der erste Schultag so, Haaland, ja, welle. Solange die Babys nicht Afar heissen.
2: Ist ja vor allem
1: gut.
2: Sein Nachname eigentlich, oder nicht?
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0: Es ist eins.
1: Kommt gut durch den Zischi-Nachmittag auf SRF Virus, da mit den Hits von heute und morgen. Nicht nur in der Playlist, wenn man voraus schaut, um die 33 Grad wird. Und die Sonne, die immer wieder ein bisschen scheint. Ganz einen schönen Nachmittag.

0: innen, da steht wirklich nicht die Band im Vordergrund, sondern die Musik, ihre Instrumente, die sie brauchen. Jungle. Englische Neo-Soul-Band aus London. So gechillter Sound, sage ich ehrlich. Und das fix so ein Grund für ihren Erfolg, sagt unser Musiknerd Timo Meier.
1: Ich sage Bongos. Es sind einfach die Bongos.
0: Sie beherrscht aber natürlich noch ganz viele weitere Instrumente.
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0: Ich habe also live gesehen am Gurtenfestival 2024. Wirklich eine Hammershow gewesen, auch wenn ich leider eine Panikattacke hatte. Richtig random. Aber ja, wenn man von Festival zu Festival geht, wie ich damals, es hat sogar extra so ganz viel Rauch auf der Bühne gegeben, dass man die Leute von der Band wirklich nicht sieht, sondern sich einfach nur auf die Musik konzentrieren und die Instrumente.
1: Nein, man muss auch sagen, wenn man Jungle Live geht, schauen, man kann gar nicht anders. Es sind so viele Leute auf der Bühne, es werden so viele Instrumente gespielt und die ganze Band ist einfach so wahnsinnig gut in dem. Nur Vibes. Tut mir einfach leid, hast du den Panikattacken-Moment gehabt?
0: Ja, mir tut es wirklich leid. In der neuesten Song, Someday, Somewhere, das ist Jungle.

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1: Die Nachrichten von SRF um 13.30 Uhr mit Lukas Lüthi. Die Schweizer Fußballnationalmannschaft ist nach dem Ausscheiden an der Fußball-WM zurück in der Schweiz. Am Vormittag landete das Team von Trainer Murat Yakin am Flughafen Zürich. Am Mittag wurde es in der Stadt Zürich auf dem Turbinenplatz von tausenden Fans empfangen. Trainer Murat Yakin bedankte sich vor den Fans für den Empfang.
2: Wir werden gerne noch eine Woche länger bleiben, aber es ist natürlich auch schön, wenn man so heimkommen und so von den eigenen Fans. Auch von den Bildern, die wir gesehen haben. Also, es war wirklich sehr erfreulich. Und da sind wir extrem stolz, was der ganze Staff und alle Spieler geleistet haben. Und für das möchte ich mich recht herzlich bedanken bei euch. Danke.
1: Und Captain Granit Xhaka sagte zur Leistung seines Teams an der Weltmeisterschaft.
3: Ja, es ist, glaube ich, ein bisschen schwierig zu realisieren, was wir geschafft haben. Wir werden das wahrscheinlich jetzt in der Ferien machen, wenn wir ein bisschen runterfahren werden. Aber, ich glaube, insgesamt war es ein gutes Turnier. Wir können wirklich stolz sein, was wir geleistet haben. Es hat am Schluss leider nicht gelangt. Auch mit ein bisschen Glück hat es mich vielleicht noch weiter geschafft. Aber das ist part of the game und wir nehmen es so an, wie es jetzt gelaufen ist.
1: Das Schweizer Team schied im Viertelfinal der Weltmeisterschaft gegen Argentinien aus. Immer wieder greift die ukrainische Armee russische Frachtschiffe an, insbesondere im Asowschen Meer zwischen der von Russland besetzten Halbinsel Krim und dem russischen Festland. Russland reagiert nun und bereitet sich darauf vor, seine Getreidefrachter umzuleiten. Rund ein Viertel der russischen Getreideexporte wird über die Route durch das Asowsche Meer abgewickelt. Laut den russischen Behörden würden alternative Routen ausgearbeitet und falls notwendig soll Getreide auf andere Transportmittel umgeladen werden. Details wurden nicht genannt. Die ukrainische Armee sagt, sie habe allein in der letzten Woche über 100 russische Schiffe angegriffen. Auf dem Weg von Deutschland nach Frankreich sind 20 Tonnen Emmentaler Käse verschwunden. Ein Lastwagen habe den Käse im deutschen Bundesland Bayern geladen. In Frankreich sei er jedoch nie angekommen. Das melden mehrere deutsche Medien. Sie berufen sich auf die Polizei. Der Schaden betrage etwa 80.000 Euro. Wo der Käse geblieben ist, werde nun untersucht.
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0: SRF Virus an diesem Dienstag Nachmittag und ab der 2 mit der Lea Haas.
1: Hallo!
0: Hoi!
1: Hallo!
0: An einem Festival, das es noch nie gegeben hat.
1: Ja, wir gehen heute Nachmittag miteinander das Eichholz-Festival. Also nicht richtig. Ihr checkt, was ich meine. Wir machen eine Verlosung machen heute am Nachmittag. Wir haben einmal zwei Tickets für das Eichholz-Festival. Das ist so ein cutes Festival, das in einer Buddy stattfindet. Ja. Und so dort so verschiedene Schweizer Acts sind. Wir haben heute Morgen schon zwei Finalisten gefunden. Das ist einmal der Noah und der Philipp. Und die machen bei uns in der Verlosung mit. Und ihr müsst heute Nachmittag mit abstimmen, wer von diesen zwei mir an das Festival schickt. Und das könnt ihr machen unter 079 909 13 33. Ihr hört dann die Argumente von diesen zwei ein bisschen später.
0: Und ich sage euch ehrlich, abstimmen für die hilft, weil vielleicht nächstes Montag oder Dienstag werdet ihr dann auch froh, wenn man für euch abstimmt, wenn ihr vielleicht...
1: Genau, ihr könnt auch nächste Woche wieder mitmachen bei der Festivalverlosung. Also ich würde einfach sowieso mitmachen, sowieso ein Virus hören. Freue mich mega auf euch heute Nachmittag.
0: Ab der 2 mit der Lea Haas.

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0: Und ich sage euch eins, alles andere als slow ist heute die Schweizer Nazi in der Schweiz wieder empfangen worden. Ja, ganz viele Leute sind da die Schweizer Nazi am Zürich Flughafen empfangen gekommen. Und unsere Helden von der WM sind zurückgekommen. Ja, ich meine, nach 72 Jahren wieder mal im Viertelfinal. Das war ja wirklich eine riesengroße Leistung. Jetzt haben wir es zwei.
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0: Wir haben ein paar Wolken über der Schweiz. Sonst druckt es einfach oben ab. Es ist kein Beschwül, 30 bis 34 Grad. Dazu kann es am Abend ab und zu gewittern kommen.
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0: Ja, weisst. Wir sind schon Freunde seit dem Kindergarten. Ja, ich habe halt einfach so eine Freundesgruppe, die ich schon immer habe. Da machen wir immer alles zusammen. Vielleicht habt ihr euch jetzt gerade kurzzeitig verwünscht. Aber Isabel Steiner, findest du nicht auch, es ist so ein bisschen, dass man immer in der gleichen Bubble unterwegs ist mit den Freunden?
3: Ja, voll. Ich selber muss zwar sagen, meine Kindergartenfreunde, die sind nicht mehr bei mir. Einfach weil ich weggezögelt bin. Aber fair. Sonst... Also ich habe schon seit 5 Jahren jetzt die gleichen Kolleginnen und das ist, glaube ich, schon recht schön.
0: Ja, und dann ist man so in dieser Bubble rein, man fühlt sich ja dann auch irgendwie wohl, um dort dabei zu sein. Ich finde es auch noch schwierig, weißt, wenn du jetzt so irgendwie aktiv willst, neue Freunde finden in der Schweiz. Ja. Also in eine neue Bubble reinkommen, ich finde es mega schwierig.
3: Vor allem, wenn du zuerst schon niemanden hast, oder?
0: Ja, genau. Also vor allem, wenn ihr euch vorstellt, ihr kommt in ein neues Land.
3: Ja.
0: Vielleicht kommt ihr irgendwie vom Ausland irgendwie in die Schweiz. Dann müsst ihr Freunde finden. Ist in der Schweiz nicht so einfach. Wir haben mit ein paar Expats geredet, die hier in die Schweiz gezogen sind, die irgendwie sich zwar wohlgefühlt haben in der Schweiz, aber auf eine Art auch ein bisschen lost waren, weil sie eben keine Freunde gefunden haben. Oder nicht so gut Freunde finden. Oder nicht Schweizer, die nicht offen sind. Wir reden gerade darüber in dieser halben Stunde mit mir zusammen, der Lea Haas. Ich finde es super schön, sind ihr bei uns. Das ist Virus, das ist der Dienstagnachmittag. Hoi!

0: Mal, der Apache, der schafft es immer, uns ein bisschen Badass-Stimmung in Dienstag Nachmittag reinzubringen. Apache 207 Miami bei uns auf SRF Virus. Im Bachelor so ein Auslandssemester machen. Oder mal einfach für ein paar Jahre ins Ausland arbeiten. Es tönt verlockend, oder? Also ich finde, es tönt mega, mega nice. Wenn man in die Schweiz aber einwandert, also andersrum, wenn jemand quasi in die Schweiz reinkommt, dann kann es nebst den Aufenthaltsbewilligungen und so weiter, wenn man da nicht alles organisieren muss, noch andere Hürden geben.
1: Also ich glaube, es ist einfach schwierig, so richtig tiefe Freundschaften zu machen mit der Schweiz. Ich glaube, viele würden aus Höflichkeit schon mal Eis trinken oder mal gut Nacht essen. Aber dann so richtig eine neue Person in sein Leben lassen. Ich glaube, dann viele Schweizer schon ein bisschen Mühe.
0: Wir Schweizerinnen und Schweizer. Irgendwie habe ich aber das Gefühl, wir sind ein bisschen verkorkst, wenn es um neue Freundschaften finden geht. Oder vielleicht haben wir auch einfach schon unser Grüppli beieinander und sind so, ha, ich bin zufrieden mit meinen Freunden. Der Max Neuwinger, er ist aus Deutschland in die Schweiz gekommen. Auch er sagt, ja, es sei schon ein bisschen schwieriger.
2: Also die haben schon ihre Gruppe und ich verstehe das. Also ich bin jetzt nicht irgendwie, oh, die Schweizer können das nicht, aber es ist halt einfach die Realität.
0: Ja, und dazu kommt vielleicht auch noch, wenn man jetzt nicht gerade Hochdeutsch wie der Max redet, dass man vielleicht einfach den Schweizerinnen und Schweizer nicht so gut versteht oder halt nicht auf Schweizerdeutsch kann antworten. Oder es kommen ja ganz viele Faktoren dazu. Dazu kommt man auch noch, dass halt die Schweizer, ja, eben nicht so schnell auftaucht.
3: Ich glaube, die Leute sind teilweise schon auch ein bisschen kälter. Nicht so warm empfangen. Das ist so, die Schweizer sind ein bisschen unter sich. Also wir sind quasi im gleichen Raum an der Uni, aber die Gruppen durchmischen sich nicht. Ich glaube auch nicht, dass es nur an den Schweizern liegt. Das ist jetzt, weil die Schweizer böse sind. Ich glaube, in Deutschland kann es dir genauso gehen. Ja. Aber ich glaube, dass es schon andere Kulturen oder Länder gibt, bei denen es anders ist.
0: Ein spannendes Thema, um sich in die Schuhe der anderen versetzen und sich überlegen, wie wäre es echt, wenn ich in das Land würde ausreisen und dann keine Freunde finden. Irgendwie eine unschillige Vorstellung. Darum umso spannender, schaut unbedingt die Reportage von unseren Kolleginnen und Kollegen von SRF Impact. Ihr findet sie bei uns auf der Webseite srfvirus.ch. Ich lege euch sehr ans Herz.
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uns auf SRF-Virus. Für alle die mit ein bisschen Kater, die, die gerade im Brunch vorbereitet sind oder die, die sich einfach nochmal umdrehen wollen. Bei uns gibt es den passenden Sound dazu.

0: Achtung! Es kommt jetzt ein bisschen trocknen. Das war Priya Ragu mit Vacation. Falls ihr gerade auch in der Ferien sind, nicht wahr? Ganz schöne Ferien. Oder sonst noch ein bisschen Ferienstimmung. Kann man zum einen machen mit One Republic oder auch mit der Shakira. Noch ein bisschen WM-Stimmung. Auch wenn unser Herz noch ein bisschen wehtut. Gleich noch ein bisschen WM-Stimmung. Nach der halben. Jetzt kommt aber da, wo auch muss sein. Wir gehen direkt in den SRF Newsroom.
1: 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Die Nachrichten von SRF um 14:30 mit Ronja Bollinger. Die Schweizer Fußballnationalmannschaft ist nach dem Ausscheiden an der Fußball-WM zurück in der Schweiz. Am Vormittag landete das Team im Flughafen Zürich. Am Mittag jubelten dann tausende Fans der Mannschaft auf dem Turbinenplatz in der Stadt Zürich zu. Trainer Murat Yakin bedankte sich für den Empfang.
2: Wir werden gerne noch eine Woche länger bleiben. Aber es ist natürlich auch schön, wenn man so heimkommen und so von den eigenen Fans, auch von den Bildern, die wir gesehen haben. Also es ist wirklich sehr erfreulich gewesen. Und da sind wir extrem stolz, was der ganze Staff und alle Spieler geleistet haben. Und für das möchte ich mich recht herzlich bedanken bei euch. Danke.
1: Das Schweizer Team schied im Viertelfinal der Weltmeisterschaft gegen Argentinien aus. Heute Abend findet der erste Halbfinal statt zwischen Frankreich und Spanien. In Frankreich wird heute der Nationalfeiertag der 14 Juillet gefeiert. Für Emmanuel Macron ist es der letzte Nationalfeiertag als Präsident Frankreichs. Mit der Militärparade in der Hauptstadt Paris setzte er auch ein Zeichen für die Unterstützung der Ukraine. An der Spitze der Parade marschierten 500 Soldatinnen und Soldaten aus Ländern der Koalition der Willigen, welche die Ukraine unterstützt. Und auch ukrainische Armeeangehörige nahmen daran teil. Unter den mehreren 10.000 Zuschauerinnen und Zuschauern waren auch rund 30 Staats- und Regierungschefs anderer Länder, darunter der ukrainische Präsident Volodymyr Zelensky. In Deutschland soll ein Mann zahlreiche Frauen betäubt, vergewaltigt und dabei gefilmt haben. Die Staatsanwaltschaft hat Anklage gegen einen 68-jährigen Mann aus Berlin erhoben. Er lernte die Frauen über Dating-Plattformen kennen. In der Anklage geht es vorerst um 14 Opfer, die Behörden gehen aber von bis zu 58 betroffenen Frauen aus. Auf die Spur kam die deutsche Polizei dem Mann durch Videos, die im Rahmen eines anderen Verfahrens entdeckt wurden. Der Beschuldigte sitzt in Untersuchungshaft.
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0: Das ist der Dienstagnachmittag, 14. Juli. Es ist heiss. 30 bis 34 Grad heute Nachmittag. Es kommen dann ein paar Gewitter über die Schweiz. Ich wünsche euch jetzt einen schönen Nachmittag.

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0: Grey.
1: Es ist ein bisschen so wie ein gemischter Salat. Oder? Man hat ein bisschen Grün dazu, man hat ein bisschen Rüebli, man hat ein bisschen Gurken, ein bisschen Tomätli, was auch immer ihr auf den gemischten Salat aufnehmt. Es ist ein bisschen so, wenn ich vom Festival, vom Eichholzfestival in Gralfingen schwätze, weil dort klatschen ganz viele verschiedene Welten aufeinander. Stubentegang zum Beispiel. Oder Julie. Viel Schweizer Musik immer dabei. Wir können es aber auch ein bisschen ruhiger. Mit Eileen Alistair, die auch dort auftritt am Wochenende, am nächsten Wochenende vom 22. Das Eichholzfestival, wo wir heute nochmal einmal zwei Tickets verlosen.
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1: Ja, und ich würde sagen, auch diese Woche fangen wir nichts mehr neu an. Wir haben einmal zwei Tickets für das Eichholzfestival, die wir heute Nachmittag verlosen können. Und wir haben heute Morgen schon zwei Kandidaten gehabt, die sich qualifiziert haben für die Endrunde. Zum einen der Noah.
3: Hallo zusammen, ich bin der Noah. In meiner Freizeit tue ich sehr gerne breaken. Und ich bin ready für jede Challenge, dass ich das Final hier gewinne.
1: Oder dann auch der Philipp.
4: Hallo zusammen. Hey, ich würde sehr gerne die Tickets gönnen, weil das wäre gerade an meinem Ferienstart und würde mich sehr freuen, wenn meine Ferien gerade so würden starten.
1: Okay, also das sind zwei gute Argumente, so als entweder der Noah oder der Philipp soll gewinnen. Ihr könnt das Züngli an der Waage sein. Das Züngli an der Waage, wenn es darum geht, wer soll die einmal zwei Tickets für das Eichholzfestival gewinnen. Ihr könnt mir schreiben, entweder den Namen Noah oder den Namen Philipp auf 079 909 13 33. Wer schicken wir heute Nachmittag als

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0: Sam Smith, Diamonds, es ist Punkt 3.
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0: Ja gut, wir haben jetzt heute unsere Schweizer Nazi können hier zurück in der Schweiz empfangen. Wenn die Schweizer Nazi schon nicht mehr weiterspielen kann, dann könnt ihr jetzt für jemanden anders fähnen an der WM. Heute Abend ist zum Beispiel das Halbfinale Frankreich gegen Spanien. Ich weiss ja nicht so genau, wie es euch geht, aber ist ja eigentlich gleich, für wer das wir sind, oder? Man kann sich jetzt einfach für jemanden entscheiden. Wettertechnisch haben wir heute ein paar Gewitter über der Schweiz. Vor allem gegen den Abend können sich da rechte Wolken über die Schweiz trümmern. Ist ja immer so, wenn es so schwül heiß ist. 30 bis 34 Grad ist es im Moment.
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0: Es ist für mich Queen vom Sagen, es lange, du bist ein hoher Double. Da hast du meinen Mittelfinger direkt in dein Gesicht. Lily Allen hat schon immer gut können sagen, wo das der Bartli soll den Maske holen. Zum Beispiel mit Fuck You oder mit Smile. Ja, sie hat einfach recht mit ihren Exen so über ihre Musik abgerechnet. Sorry für die, die es gewesen sind. Sie kann aber nicht nur mit ihren Exen abrechnen, sie kann auch satirische Kritik an der Celebrity-Kultur in ihre Songs verpacken. Zum Beispiel in The Fear. Dort tut sie ein bisschen kritisieren, wie die Leute nach Aufmerksamkeit hängeln und immer wollen im Rampenlicht stehen. Schau einen, den ihr kennt von früher noch. Das ist Lily Allen. Schönen Name.

0: Martin Jones und Alan Haley, Serotonin heisst. Serotonin oder Serotonin, das ist ja so das der Botenstoff, der bei uns auswirkt, wie dass wir drauf sind, ob wir gut drauf sind oder irgendwie nicht so gut drauf sind oder so. Und so der Serotonin ist ja schon nicht schlecht, weil ich meine, gerade wenn es so in Richtung Festivalsommer zugeht, wenn es nicht ein bisschen drauf geht und man nachher richtig gut drauf ist und man richtig ready ist für den Festivalsommer, even better.
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0: Ja, ich bin mir ganz sicher, so wird es diesen Donnerstag am guten Festival tönen. Vielleicht kennen das sie, das ist Lord. Da mit dem Song Rips, was sie live war bei uns in der Schweiz vor ein paar Monaten. Ja, ich sage ja, sie macht wirklich richtig gute Konzerte. Sie ist mega parat auf der Bühne, tanzt, ist mega nah bei den Leuten, redet wunderschöne Sachen. Sie singt nicht nur, sie redet auch irgendwelche wunderschöne Sachen auf der Bühne. Also ich finde sie super. Und der Luca, den wir dort hingeschickt haben, das Konzert hat es auch super gefunden.
2: Merci vielmals noch einmal für die unglaubliche Möglichkeit, können an das Lord-Konzert zu gehen. Es war unglaublich toll. Es war super stimmig. Und Lord ist natürlich einfach crazy gut gewesen. Besonders gut hat mir gefallen, dass es die kleinste Location war von ihrer Tour. Und das hat man auch gespürt, ihre Energy, die da war und weil es so intim war. Das war einfach geil gewesen, unbeschreiblich.
0: Ja gut, am guten Festival am Donnerstag wird es dann vielleicht ein bisschen weniger intim, wenn sie dann auf der grossen Bühne spielt. Am Viertel vor zwölf habe ich vorher noch nachgeschaut, Donnerstagabend. Und wenn ihr dort seid, hey, geniessen das Konzert, aber es ist richtig, richtig geil. Und by the way, vor anderen Konzerten in anderen Ländern war sie einmal noch in Bars unterwegs gewesen, lokalen Bars. Also wenn ihr gerade irgendwie in Bern unterwegs sind, Augen und Ohren offen halten. Vielleicht läuft euch jetzt mal noch die Lord über den Weg.

0: Genau am richtigen Ort sind wir gelandet. Bei SRF Virus. Ich wünsche euch einen super Nachmittag. 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
1: 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Die Nachrichten von SRF um 3:30 mit Ronja Bollinger. In Frankreich wird heute der Nationalfeiertag der 14. Juillet gefeiert. Für Emmanuel Macron ist es der letzte Nationalfeiertag als Präsident Frankreichs. Mit der Militärparade in der Hauptstadt Paris setzte er auch ein Zeichen für die Unterstützung der Ukraine. An der Spitze der Parade marschierten 500 Soldatinnen und Soldaten aus Ländern der Koalition der Willigen, welche die Ukraine unterstützt. Und auch ukrainische Armeeangehörige nahmen daran teil. Unter den mehreren 10.000 Zuschauerinnen und Zuschauern waren auch rund 30 Staats- und Regierungschefs anderer Länder, darunter der ukrainische Präsident Volodymyr Zelensky. Der Ebola-Ausbruch in Kongo-Kinshasa könnte deutlich größer sein als bisher offiziell bekannt. Davon geht die Weltgesundheitsorganisation WHO aus. Bisher sind laut Angaben der kongolesischen Regierung mehr als 700 Menschen nach einer Ebola-Infektion gestorben. Über 1.900 Menschen haben sich bislang angesteckt. Die tatsächliche Zahl der Infektionen könne aber 2- bis 4-mal höher liegen, schätzt nun die WHO. Denn viele Fälle blieben unentdeckt, weil infizierte Personen nie in einem Spital waren. Positiv sei aber, dass es inzwischen mehr als 700 Plätze in Spitälern in Kongo-Kinshasa gebe, um Ebola-Erkrankte zu behandeln. In Deutschland soll ein Mann zahlreiche Frauen betäubt, vergewaltigt und dabei gefilmt haben. Die Staatsanwaltschaft hat Anklage gegen einen 68-jährigen Mann aus Berlin erhoben. Er lernte die Frauen über Dating-Plattformen kennen. In der Anklage geht es vorerst um 14 Opfer, die Behörden gehen aber von bis zu 58 betroffenen Frauen aus. Auf die Spur kam die deutsche Polizei dem Mann durch Videos, die im Rahmen eines anderen Verfahrens entdeckt wurden. Der Beschuldigte sitzt in Untersuchungshaft. Auch wenn die aktuelle Hitzewelle wohl ihrem Ende entgegengeht, fallen weitere Rekorde. Etwa bei der Temperatur der Aare in der Stadt Bern. Dort wurden am Nachmittag über 24,5 Grad gemessen. Damit ist der bisherige Höchstwert bereits nach rund 2 Wochen wieder überholt. Ende Juni war die Aare in Bern 24,1 Grad warm.
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0: Wir können es wahrscheinlich ein bisschen an den Aaren ablesen, wenn wir jetzt gerade bei den Nachrichten gehört haben, es ist warm, die Gewässer sind warm, es ist auch einfach sonst sehr warm. Wir haben schwülheisse 30 bis 34 Grad heute am Nachmittag. Also wenn ihr ein bisschen früher noch am Feierabend machen könnt, dass ihr noch irgendwo ein bisschen schwimmen könnt oder so, macht das unbedingt. Am Abend gibt es noch ein paar Gewitter. Also einen Schirm dabei haben, wenn ihr dann noch rausgeht.

0: gibt manchmal Momente, wo ich es nicht check, wieso es ein Song viral geht. Aber bei dem check ist es definitiv. Tame Impala, Dracula. Vor ein paar Monaten ist der viral gegangen. Ist auch einfach ein absolut geiler Song. Viertel vor vier an dem Dienstag Nachmittag. Es geht ab. Einmal bei uns beim WhatsApp. Jetzt hat gerade jemand für den Philipp gestimmt. Und für den Noah ist gerade auch noch etwas reingekommen. Ich sage, es ist ein Kopf an Kopf rein. Ich glaube, wie noch nie.
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0: Weil auch diese Woche, da tun wir Tickets verlosen. Einmal zwei Tickets fürs Eichholz-Festival, ein kleines Festival in der Nähe oder im Kanton Solothurn in der Nähe von Geralfingen. Es ist in so einer Bade, wo ein Festival stattfindet mit coolen Acts und hoffentlich sehr, sehr coolen Besucherinnen und Besuchern. Also ich bin überzeugt davon, weil wir schicken ganz viele SRF Virus-Hörerinnen und Hörer dorthin. Unter anderem heute am Nachmittag im Pott sind der Noah.
2: Hallo zusammen, ich bin der Noah. In meiner Freizeit tue ich sehr gerne breaken und ich bin ready für jede Challenge, dass ich das Final hier gewinne.
0: Oder der Philipp.
3: Salut zusammen. Hey, ich würde sehr gerne die Tickets gönnen, weil das wäre gerade an meinem Ferienstart und würde mich sehr freuen, wenn meine Ferien oder so starten würden.
0: Also gut, zwei Argumente, eure Entscheidung. Wer soll heute am Nachmittag die einmal zwei Tickets fürs Eichholz-Festival abräumen? 079 909 1333. Schickt mir entweder den Namen Noah oder den Namen Philipp ins Studio. 079 909 1333.

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1: Vielleicht ein bisschen eine unpopular Opinion, aber ich finde Rap mit einem britischen Akzent wie von Dave und dem Central C mit Sprinter einfach ein bisschen geiler. Nur ein bisschen geiler. Aber ja, ist vielleicht eine unpopular Opinion. Kann man darüber streiten. Statistik, der 14. Juli, jetzt ist 4.
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1: Heute fühlt ihr euch vielleicht wie so in so einer Druckkammer, wenn da die Sonne abbrennt und dazu ist es so schwül und es ist 30 bis 34 Grad, nur schon wenn man rumsteht, läuft einem der Schweiß ab. Hey, ist jetzt so wie es ist, gell? Man hat es entweder gerne oder nicht gerne. Heute Abend gibt es Abkühlung. Es gibt ein paar Gewitter über der Schweiz, ein paar dicke Wolken. Schaut, dass ihr euer Zeug festgebunden habt. Wer noch nicht Schweizer Nazi-Fan war, der ist bestimmt jetzt nach der WM Schweizer Nazi-Fan. Wir haben uns Schock verliebt, für die, die noch gar nicht so verliebt sind in die Schweizer Nazi. Heute sind unsere Helden empfangen worden auf dem Turbinenplatz Zürich. Seit 72 Jahren, by the way, das beste Ergebnis an einer WM. Der Trainer, der Murat Yakin, ist natürlich sehr stolz.
4: Ja, zuerst mal vielen herzlichen Dank. Ja, danke. Wir werden gerne noch eine Woche länger bleiben. Aber es ist natürlich auch schön, wenn man so heimkommen und so von den eigenen Fans. Auch von den Bildern, die wir gesehen haben. Also es ist wirklich sehr erfreulich. Und da sind wir extrem stolz, was der ganze Staff und alle Spieler geleistet haben. Und für das möchte ich mich recht herzlich bedanken bei euch. Danke.
1: Ja, so hat das tönt und auf einen Platz. Auch der Granit Xhaka, der Captain, meint, sie checken es noch nicht ganz.
5: Ja, es ist, glaube ich, ein bisschen schwierig zu realisieren, was wir geschafft haben. Wir werden das wahrscheinlich jetzt in der Ferien machen, wenn wir ein bisschen runterfahren werden. Aber ich glaube, insgesamt war es ein gutes Turnier. Wir können wirklich stolz sein, was wir geleistet haben. Es hat am Schluss leider nicht gelangt. Auch mit ein bisschen Glück hat es mich vielleicht noch weiter geschafft. Aber das ist part of the game und wir nehmen es so an, wie es jetzt gelaufen ist.
1: Unsere Jungs sind zurück, unsere Schweizer Nationalmannschaft. Wir sind proud auf das gute Ergebnis. Oder wie es Olivia Dean sagt, es ist so easy to fall in love. 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Oder so.

0: stolpert da manchmal auch auf Social Media über irgendwelche Sachen und denke, mein Gott, jetzt habe ich meine nötige Zeit für unnötige Sachen verbraucht. Gibt doch so Content, wo man einfach denkt, ja, das ist wirklich unnötig gewesen. Gibt dann aber auch andere Content, wo man denkt, einmal, okay, da bin ich mir jetzt gar nicht bewusst gewesen. Ist irgendwie noch gut, dass ich das jetzt gesehen habe. Ist mir gerade letztes Jahr passiert, wo ich durch Social Media durchgescrollt bin und über Content aus der Schweiz gestolpert bin.
1: Trying to make Swiss friends?
2: You can't.
3: I miss the social life. I miss the openness.
4: Ich will mich integrieren, aber ich habe bisher keinen Weg gefunden.
0: Leute, die aus anderen Ländern in die Schweiz kommen und mega schwierig Freunde finden. Ja, es ist... Es gibt zwar nicht ein neues Thema, aber irgendwie ein Thema, das die Leute, die sogenannte Expats natürlich beschäftigt. Ich frage mich dann da immer so ein bisschen, sind wir Schweizerinnen und Schweizer ein bisschen zu verknotzt? Sind wir einfach nur auf unsere Bubble bezogen? Sind wir einfach nicht so?

0: Sozial?
1: Ich weiß es nicht. Der Livio Gallin vom SRF Impact Team hat sich genau mit dem beschäftigt.
2: Also ein Hauptgrund ist natürlich sicher die Sprache. Viele lernen vielleicht schon mal Deutsch, aber eben Hochdeutsch. Und halt an vielen Orten in der Schweiz wird halt einfach straight Schweizerdeutsch geredet. Also fast an den meisten Orten eigentlich. Und das ist sicher mal die erste Hürde. Dann ist es aber schon auch, was die Eigenheiten von uns Schweizerinnen und Schweizer sind. Vielleicht, dass wir halt nicht die Wärmsten sind, wenn es darum geht, neue Leute kennenzulernen, unser Leben zu lassen. Dass man vielleicht wir sind nicht so im Vergleich zu anderen Ländern einfache, wenn es darum geht, Anschluss zu finden.
1: Also Sprache. Aber dann, dass wir vielleicht kulturell bedingt irgendwie einfach ein bisschen weniger offen sind oder eben ein bisschen verknörzelt sind. Oder dass wir eben schon unsere fixe Freundesgruppe haben.
2: Und etwas muss man schon erwähnen. Es gibt so jedes Jahr wirklich so eine Umfrage unter Expats, wo sie ihre Meinung abgeben zu den jeweiligen Ländern, wo sie dann leben. Und die Schweiz schneidet wirklich jedes Jahr extrem schlecht ab. Also wenn es darum geht, irgendwie gastfreundlich wir sind oder wenn es darum geht, wie einfach dass es bei uns ist, Freunde zu finden. Und das habe ich dann schon noch krass gefunden, wenn es so schwarz auf weiß war. Das sind wirklich von irgendwie über 40 Ländern sind wir so in das zweitletzte oder ganz weit unten. Ich dachte, ja, es kommt vielleicht viel gerne rein, weil es ist ein sicheres Land, man hat viele Möglichkeiten, aber das Zwischenmenschliche bleibt dann halt auf der Strecke.
1: Der Livio Galling sehen wir auch in der neuesten Reportage von SRF Impact genau zu dem Thema. Zu Leuten, die in die Schweiz kommen und hier Fuß fassen und dann aber auch Freunde finden wollen. Weil, ich meine, sorry, Freunde, das ist einfach etwas, was mega wichtig ist im Leben, soziale Kontakte. Da sind wir uns, glaube ich, alle einig.
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0: Hallo in Zistig. 14. Juli, ein warmer 14. Juli. Wir haben bis zu 34 Grad. Es ist schwül. Es drückt ein bisschen ab, bis dann nachher die Wolken sich auftürmen und das verdiente Gewitter kommt. Also ich hoffe, es kommt. Es sollte aber kommen. So sagt es mal SRF Meteo. Jetzt gehen wir zu unseren Kolleginnen und Kollegen von den Nachrichten, der Lukas Lütti mit den Kurznews. 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
1: 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Wohneigentum zu kaufen ist nicht mehr in jedem Fall günstiger als zu mieten. Zu diesem Schluss kommen Fachleute der Zürcher Kantonalbank. Ein Grund dafür ist, dass Eigenheime heute mehr kosteten als noch vor 20 Jahren und wer heute in eine neue Wohnung ziehe, bezahle mehr Miete als jemand, der seit langem in der gleichen Mietwohnung lebe. Der deutsche Bundespräsident Frank-Walter Steinmeier hat das Ahrtal besucht. Zum 5. Jahrestag der Flutkatastrophe in den Bundesländern Rheinland-Pfalz und Nordrhein-Westfalen mit mehr als 180 Todesopfern. Ein solcher Jahrestag sei nicht einfach. Das Ziel müsse nun sein, dass sich solche Hochwasserkatastrophen nicht wiederholten, so Steinmeier. Die Weltgesundheitsorganisation WHO geht davon aus, dass der Ebola-Ausbruch in Kongo-Kinshasa deutlich größer sein könnte als bisher bekannt. Bislang haben sich laut offiziellen Zahlen 1.900 Menschen angesteckt. Die tatsächliche Zahl der Infektionen könne aber zwei- bis viermal höher liegen, schätzt die WHO.
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0: So grosse Schritte, wie man nur kommt, in Richtung Feierabend. Dienstag Feierabend. Gute halbe Stunde noch für viele. Ich bin Lea Hass, ich begleite euch dorthin. Hallo zusammen.

0: aktuell immer gerade so 34 Grad, also so ein guter Sprung ins Wasser. Ja, da wäre jetzt der, wo viel braucht. Vielleicht noch ein bisschen Musik dazu. Zum Beispiel von Clock Clock. Ja, die Kombination, einmal ins Wasser springen und gute Musik, die gibt es am Eichholz Festival.
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0: Das Eichholz Festival in Geralfingen, das ist im Kanton Solothurn, wo in einer Body, jawohl, in einer Body kann man an ein Festival gehen. Ist jetzt mal noch geil vor, ein bisschen Bädeln, ein bisschen Poolparty, ein bisschen gute Musik hören. Und dann ist eigentlich schon alles gut. Vor allem dann, wenn es dann eine Woche noch richtig, richtig schön Wetter ist. Wir hoffen es. Vom 22. bis am 25. Juli findet das nämlich statt. Also eigentlich schon nächste Woche nicht. Und heute haben wir noch kurzfristigerweise einmal zwei Tickets für das Eichholz-Festival können verlosen. Oder wir sind immer noch ein bisschen dran, sozusagen. Weil wir haben heute zwei Kandidaten erkoren, die sich in einer Vorrunde haben müssen qualifizieren. Das wäre einmal der Noah.
2: Hallo zusammen, ich bin der Noah. In meiner Freizeit tue ich sehr gerne breaken und ich bin ready für jede Challenge, dass ich das Final hier gewinne.
0: Oder sonst auch der Philipp.
3: Salut zusammen. Hey, ich würde sehr gerne die Tickets gönnen, weil das wäre gerade an meinem Ferienstart und würde mich sehr freuen, wenn meine Ferien gerade so starten würden.
0: Es funktioniert jetzt so. Ihr könnt euer Handy führen und ihr könnt sagen, welche Person von diesen zwei wir ans Eichholz-Festival schicken. Wer hat für uns überzeugendere Argumente geschickt? Ich weiss auch nicht, wer tönt vielleicht sogar ein bisschen sympathischer für euch. Ich weiss nicht, nach wem das ihr da abstimmt. Aber ihr könnt auf jeden Fall mitbestimmen. 079 909 13 33, so ist die Nummer. Wir haben einmal zwei Tickets für das Eichholz-Festival. Entweder der Noah oder der Philipp. 079 909 13 33. Der Harry Styles kommt leider nicht ans Eichholz-Festival, wäre vielleicht ein bisschen gross. Aber wir lassen ihn jetzt wenigstens. Aperture, gehört ab.

0: Jetzt sind es noch genau 17 Sekunden und dann ist es Abend am 5 Uhr.
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0: Ja, ab dem Feierabend, wenn ihr könnt, und nehmen den Regenschirm mit. Mir sind gerade ein paar Bilder zugeschickt worden von der Region Luzern, wo es schon richtig abschifft und sogar ein bisschen hagelt. Also gebt Acht auf euch, wenn ihr unterwegs sind. Die Gewitter, die können kommen, gerade wenn sie so heiß ist, also um einen Tag 30 bis 34 Grad circa, dann kann es mal klopfen und tätschen. Also hebt Sorge. One last time könnt ihr abstimmen in unserem Quiz. Wir haben heute eine Verlosung, wo wir zwei Jungs dabei haben. Wer zum einen der Noah?
2: Hallo zusammen, ich bin der Noah. In meiner Freizeit tue ich sehr gerne breaken. Und ich bin ready für jede Challenge, dass ich das Final hier gewinne.
0: Und der Philipp war auch dabei gewesen.
3: Salut zusammen. Hey, ich würde sehr gerne die Tickets gönnen, weil das wäre gerade an meinem Ferienstart und würde mich sehr freuen, wenn meine Ferien gerade so starten würden.
0: Ja, und alle die, die auch jassen ihre Freizeit oder halt irgendetwas machen, wo sie Zeug aufschreiben müssen. Ich habe so 5er-Blöcke gemacht. Ich habe da aufgeschrieben und Strichliste gemacht. Ihr könnt auch noch so ein Strichli sein auf dieser Liste. 079 909 13 33. Stimmt jetzt noch ab. Ihr habt die letzte Chance, um entweder für den Noah abstimmen oder für den Philipp. 079 909 13 33. Um die Viertel ab lösen wir den auf, wer dir einmal zwei Tickets fürs Eichholzfestival gewonnen hat.

0: Hallo zu euch raus, einen schönen Feierabend, wenn ihr schon habt, sonst noch ein gutes durchheben, bis es dann soweit ist.
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0: Und das wirklich die ganze Zeit. Wir haben in den letzten paar Wochen immer wieder Festivalpässe verlost. Heute tun wir einmal zwei Tickets für das Eichholz-Festival verlosen. Das ist ein Festival, das im Kanton Solothurn stattfindet, in einer Body. Und da haben sich heute Morgen schon zwei qualifiziert. Das war zum einen der Noah und der Philipp. Da bin ich mir sicher. Ja, die Herzli, die schlönen jetzt relativ schnell, weil jetzt geht es darum, wer hat die einmal zwei Tickets gewonnen. Und ich würde sagen, wir tun einfach mal kurz

0: einfach mal ein Mikrofon angegeben. Du bist jetzt live auf SRF Virus und ich verkünde dir, dass du gewonnen hast, die einmal zwei Tickets.
1: Ey, super geil. Merci vielmals.
0: Es haben die meisten Leute für dich abgestimmt heute Nachmittag. Wir haben ja so einen Stimmpool gehabt, wo da ganz viele Leute für dich abgestimmt haben. Gratulation.
1: Ey, super cool. Danke vielmals.
0: Du hast einmal zwei Tickets für das Eichholz-Festival gewonnen. Frage an dich, was bist du für ein Festival-Typ, wenn du an ein Festival gehst?
1: Irgendein eher lockeren, also gemütlicher Typ.
0: Also das bedeutet, bei dir liegt auch Campen drin oder bist du mehr so, ich gehe einfach ein Konzert und gehe dann nach Hause schlafen?
1: Ich bin eher der, der wieder nach Hause schlafen.
0: Sehr gut. Ich verstehe das. Aber in dem Fall, weißt du, wer du mitnehmen als Eichholz-Festival?
1: Auch meine Freundin, ja.
0: Deine Freundin? Am Dialekt, woher bist du? Erzähl mal schnell.
1: Ich wohne in Winstrow, das ist gerade eben Alten, also nicht so weit weg vom Festival.
0: Also in dem Fall kannst du ja relativ gut über ein Pendeln ans Festival gehen und dort sogar noch baden, weil es ist ja in einer Buddy.
1: Ja, genau.
0: Was für ein Buddy-Typ bist du? Bist du jemand, der immer im Wasser ist oder Pommes frites isst oder nur am Schlafen ist?
1: Buddy bin ich ehrlich gesagt nicht so viel, bin eher der Typ Aare.
0: Ja, okay, das verstehe ich. Ja gut, es gibt gleich ein Buddy dort, dann kannst du es gleich mal ausprobieren.
1: Machen wir.
0: Gut, dann wünsche ich dir ganz viel Spass am Eichholz-Festival und Gratulation zu den Tickets.
1: Danke vielmals.
0: Ciao, ciao Philipp, tschüss.
1: Tschüss, Lea.
0: Der Philipp, der hat ja einmal zwei Tickets gewonnen. Ihr habt es gerade live mitbekommen und ihr habt auch wieder die Chance. Nächste Woche haben wir wieder Tickets für das Festival, sogar für das Lake Life Festival in Biel. Könnt ihr wieder mitmachen.
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0: Und jetzt natürlich noch ein bisschen einstimmen aufs Eichholz-Festival. Klock, klock, werden dort spielen. Someday soon.

0: SRF-Virus, Dienstag, Feierabend. Hallo miteinander. Ein kompaktes Update, da gibt es jetzt vom Lukas Lütti aus dem SRF-Newsroom.
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2: Wohneigentum zu kaufen ist nicht mehr in jedem Fall günstiger als zu mieten. Zu diesem Schluss kommen Fachleute der Zürcher Kantonalbank. Ein Grund dafür ist, dass Eigenheime heute mehr kosteten als noch vor 20 Jahren und wer heute in eine neue Wohnung ziehe, bezahle mehr Miete als jemand, der seit langem in der gleichen Mietwohnung lebe. Großbritannien und die EU haben einen Vertrag unterzeichnet, der das Leben der Menschen in Gibraltar erleichtern soll. Hintergrund ist, dass Großbritannien 2020 aus der EU ausgetreten ist. Gibraltar im Süden Spaniens gehört zu Großbritannien. Waren und Personen sollen die Grenze künftig in beiden Richtungen einfacher überqueren können. Der deutsche Bundespräsident Frank-Walter Steinmeier hat das Ahrtal besucht. Zum 5. Jahrestag der Flutkatastrophe in den Bundesländern Rheinland-Pfalz und Nordrhein-Westfalen mit mehr als 180 Todesopfern. Ein solcher Jahrestag sei nicht einfach. Das Ziel müsse nun sein, dass sich solche Hochwasserkatastrophen nicht wiederholten, so Steinmeier.
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0: Ich habe aufs Wetter-App geschaut. Es hat recht viel Gewitter rum und die sehen recht rot aus, wenn nicht sogar ein bisschen violett. Also wenn ihr unterwegs seid, nehmt unbedingt einen Schirm mit, schaut, dass eure Pflanzen zu Hause irgendwie sicher sind. Es kann an gewissen Orten recht Gewitter kommen. Wir haben Temperaturen im Moment noch, wo es noch nicht gewittert hat, so um die 34 Grad. Also es ist recht nötig zum Gewittern. Ich bin Lea Haas, wünsche euch einen guten Abend.

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0: Das ist ein Beispiel, wie Schweizer Musiker tönen. Das war Milün mit Switch. Habt ihr gehört? Manchmal muss man den Gump ins kalte Wasser wagen, auch wenn es saukalt ist, auch wenn es mega ungewiss ist oder auch wenn man nicht weiss, was unter den Füßen durchschwimmt. Aber manchmal muss man offen sein und mal etwas Neues wagen. Ein bisschen so ist es auch bei dem neuen Musikentdecken.
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0: Speziell, wenn es Musik ist, die vielleicht in der Mainstream-Musikwelt noch ein bisschen untergeht manchmal. Aber Leute, Leute, wie geil ist denn bitte Soul? Oder der soulige Sound, den die Navy macht. Musik aus der Schweiz. Besser gesagt aus Lausanne, Navy, wo im Song «Slowly Burning» davon singt, nicht auszubrennen, nicht stecken zu bleiben und einfach auch die kleinen Sachen im Leben zu sehen oder wie sie singt «I wanna feel alive».
2: What makes me feel alive is making music, writing songs, meeting with friends, spending time with family. What makes me feel alive is often something that takes me out of my own bubble and witnessing life in other people. And yeah, I feel like witnessing life in other people is contagious, positively contagious. And so...
0: So, spread love, denke ich mal. Und schaut kurz mal um euch herum und überlegt euch, was euch heute so Freude gemacht hat im Leben. Slowly Burning, neue Musik von der Navy.

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1: Es ist jetzt Punkt 6 gewesen. Wenn ihr gerade unterwegs sind auf der Straße, schaut ein bisschen. Es kann je nachdem, wo ihr gerade unterwegs sind, recht fest regnen oder auch ein bisschen Ziböllen oder sogar ein bisschen hageln. Also auf der Straße vielleicht ein bisschen weniger schnell unterwegs sein. Temperaturen, wenn es noch nicht geregnet hat, immer noch schwül heiß um die 34 Grad. Wenn es schon gewittert hat, ein bisschen kühler.
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1: Er heisst eigentlich Peter Eugen Hernandez. Jetzt wisst ihr sofort, von wem ich rede, oder? Nein, ich habe es auch nicht gewusst. Ah, das ist der Bruno Mars. Eigentlich der Peter Eugen Hernandez. Bruno Mars kommt eigentlich von dem.
3: I used to walk around like a muscular baby and there was a wrestler named Bruno Sammartino, who's a wrestler in my father's day. So my dad would always call me Bruno.
1: Also der Bruno Mars war halt einfach so ein muscular baby gsi, so ein bisschen wahrscheinlich muskulös oder so ein bisschen pummelig oder so. Und der Vater hat dann halt einfach gesagt, er ist halt ein Wrestler, sein Lieblingswrestler. Der Bruno ist da gsi. Und so ist dann Bruno Mars entstanden. 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

0: immer noch so ein geiler Song, Soho Bani, Herbert Grönemeyer. Zeit, dass ich was dreht. Bei uns auf SRF Virus, jetzt sind gerade 13 Minuten ab der 6. Es hat ja heute schon wieder mal recht oben abgedruckt. Der Schweiß läuft dann direkt ab. Man hat das Gefühl so, wow, wann kommt es endlich gewittern? Ja, nach so einem schwül heißen Tag kann man doch auch mal ein bisschen früher noch Feierabend machen.
1: Wenn der Chef fragt, ob wir früher vom Arbeiten gegangen sind. Aua!
0: Die Bernerinnen und Berner würden beim Chef so reagieren, wenn er fragt, sind er früher noch gegangen? Aua, sicher nicht. Ich habe es nicht so gut, logischerweise, mit meinem eckigen Ostschweizer Dialekt, wie man dem wahrscheinlich zu Bern sagen. Bernerinnen und Berner, die wissen nicht nur, wie im Chef direkt die richtige Antwort parat haben. Die wissen auch, wie man richtig, richtig gute Festivals macht. Morgen geht das gute Festival los. Darum haben wir gedacht, wir geben euch noch kurz ein paar Geheimtipps mit, wenn ihr morgen auf den Güschen pilgert.
2: Unbedingt auflaufen, das gehört dazu. Du hast die Kalorien verdienen.
3: Schliessfächer sind immer gäbig. Das ist so etwas, wo man sicher drauf schaut.
2: Nicht zu früh anfangen zu trinken, es geht ja lang.
4: Hey, ich nicht viel. Also das Wichtigste ist auflaufen. Das musst du mal gemacht haben, unbedingt. Das ist so ein kleines Ritual. Wasser, ja, sicher genug Wasser trinken. An sich alles anschauen, weil jede Bühne an sich ist eigentlich super cool.
0: Ja, und die Aussicht von dort oben ist einfach wirklich auch bombastisch. Und es ist wirklich ein mega, mega chilliges Festival. Und eben, das Beste sind immer noch
5: die Leute, würde ich sagen. Weil ich komme von Basel. Und es sind wirklich alle so nett. Und es ist einfach eine gute Stimmung. Und sind alle mega offen, wenn du irgendetwas brauchst oder so. Ja,
0: eben. Auch einfach alles Geile sein können.
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0: Neuer Sound vom Julix. Nicht mein Problem, spielen wir ganz frisch hier bei uns auf SRF Virus. Wir gehen jetzt in Richtung Nachrichten mit dem Lukas Lütti. Ist halb sieben. 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
1: 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US-Präsident Donald Trump will nun doch keine Gebühr verlangen von Frachtschiffen, die iranische Häfen ansteuern oder von solchen abfahren. Stattdessen sollen Länder des Nahen Ostens mit den USA Investitions- und Handelsabkommen abschließen, schreibt Trump auf seinem sozialen Netzwerk. Mehr als 200 Ökonominnen und Ökonomen warnen in einem offenen Brief vor den möglichen Folgen künstlicher Intelligenz. In dem kurzen Schreiben heißt es, KI könnte in den nächsten 10 Jahren viel mächtiger werden und die Wirtschaft grundlegend verändern, und zwar noch stärker als die industrielle Revolution. In der belgischen Hauptstadt Brüssel sind bei einem Brand in einem Hochhaus mindestens 5 Personen ums Leben gekommen. Eine Person werde noch vermisst, sagen die belgischen Behörden. Das Gebäude wird derzeit renoviert. Mehrere Bauarbeiter wurden laut der Staatsanwaltschaft in einem Lift eingeschlossen, als sich die Flammen über den Schacht ausbreiteten. Warum es brannte, ist unklar.
0: Für mehr Nachrichten checkt die SRF News App. Es ist momentan so, dass man ein bisschen hin und her schwenken zwischen noch sehr heiß und noch sehr regnerisch. Also wir haben viel Gewitter über der Schweiz. Schaut ein bisschen auf euch und wenn ihr auch unterwegs seid, schaut, dass ihr sicher ein sicheres Plätzchen habt, wo ihr noch kurz unterstehen könnt. Es kann richtig gut gewittern kommen, je nachdem, wo ihr seid in der Schweiz. Morgen haben wir dann wieder warm, aber auch gewitterhaft, also um die 30 Grad.

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0: Hallo miteinander, ich hoffe, Sie sind schon total im Feierabend. Ich könnte es mal ausprobieren, wenn ihr euren Namen eingebt auf Google. Ich höre jetzt Lea Haas eingeben, es fange mal eingeben. Man findet nicht so viel, außer halt ein Bild von mir von der Homepage von SRF Virus. Aber vielleicht wäre es bei euch auch so, dass ihr irgendwie ein Bild finden von euch, wo ihr im Unternehmen arbeitet oder so. Ja, so, wenn man aber etwas anderes eingibt, zum Beispiel ein Musikerin oder Musikername, dann kommt etwas anderes.
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0: Ja, bei gewissen Künstlerinnen und Künstlern ist es halt ein bisschen einfacher, bei anderen ein bisschen schwieriger. Beispiel Jungle. Gebt mal Jungle in Google ein. Was kommt denn echt? Wenn richtig geraten, halt einfach ein Dschungel. Als zweites kommt dann ein Film, der Jungle heisst. Und als drittes kommt dann die Band Jungle.

0: Band. Richtig gute Musik. Haben frischen Sound am Start. So heisst er. Someday, Somewhere. Wo letzte Woche Someday, Somewhere ganz frisch rausgekommen ist. Unser Musikmann, der Timo Meier, findet sie vor allem live super gut.
1: Hey, es ist eigentlich ein Trio. Das ist eine Sängerin, Bassist und ein anderer Instrumentalist. Und die produzieren das eigentlich. Und basically, wenn sie auf Tour gehen, dann läuten sie alle ihren Buddies an und haben eine riesen fette Party auf der Bühne.
0: Ich würde auch. Wenn ich Musikerin wäre, würde ich auch einfach alle meine Friends auf die Bühne holen und eine riesen fette Party machen. Also wenn ihr Jungle mal live sehen könnt, zieht es euch unbedingt rein. Musik an sich ist ja eh schon geil. Darum geben wir uns den neuen Song «Someday, Somewhere». Einen guten Feierabend allerseits zu euch raus.

entspannten Sonntagmorgen gibt es bei uns auf SRF Virus. Für alle die mit ein bisschen Kater, die, die gerade am Brunch vorbereitet sind oder die, die sich einfach nochmal umdrehen wollen im Bett. Bei uns gibt es den passenden Sound dazu.

0: Mixer zum Zeit. Das ist 14 Juli mit dem unter 21 Rockstar.
1: Hi, jetzt sind wir aber mit SRF 4.
0: Einige Sekunden haben wir es abends am 7. Wir haben und vor allem richtig Gewitter über der Welt. Es kommt um die 30, 34 heute sind wir abgehört. Morgen gibt es dann wieder um die 30.
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0: Ich kann in Feierabend mit Benjamin Amaro. Not High on Drugs gibt's Stunde, aber auch die Majors. Oh Gott, I'm not a Rockstar. Ein bisschen ruhiger hat's der Stevie. The Feeling. Ciao mit dabei. Und bei uns, bei Wirs. Jetzt einen schönen Abend. Ich bin Lea Haas und sage Tschüss.

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